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1: Du bist noch hier. Die Musik ist schon hammergeil von den beiden. Wenn man zwischen den Zeilen lesen kann, ist man klar im Vorteil. Ja, wie gesagt, einen Titel habe ich dann von denen noch. Den hebe ich mir aber noch ein Stückchen auf. Weil, wie gesagt, das ist ein Musikwunsch. Weiter geht's hier bei mir mit euren Musikwünschen. Und zwar Keith White mit Take Me Back.

Tja, und weiter geht's hier natürlich mit eurem Musikwünschen, und zwar Roland Kaiser wird hier gewünscht mit Santa Maria. Ja, hat mir doch gerade ein Hörer geschrieben, oder mehrere sogar: Mensch, du machst hier wieder hammergeile Sendung. Moment mal, ich mach vielleicht die Sendung, aber zusammengestellt wird sie natürlich von euch.

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2: Im Studio Jana Klonikowski. Schönen guten Morgen. Seit 36 Jahren ist Deutschland wieder vereint und das wird an diesem Wochenende in Bremen gefeiert. Heute steht dort der offizielle Festakt zum Tag der deutschen Einheit an. Mit dabei sind Bundespräsident Steinmeier und Kanzler Merz. Rund um das Motto »Viele Stärken, ein Land« gibt es in Bremen noch bis morgen mehr als 700 Veranstaltungen. Höhepunkt ist heute Abend ein Auftritt der Fantastischen Vier. Bremen rechnet fürs gesamte Wochenende mit rund 400.000 Besuchern. Die G7-Länder geben Dieselvorräte frei. Es geht um 100 Millionen Barrel Diesel und Rohöl in den kommenden Monaten, so Frankreichs Präsident Macron. US-Präsident Trump hatte diesen Schritt zuvor von den europäischen Partnern gefordert, um so die hohen Spritpreise zu senken. Noch ist unklar, wie genau es bei Galeria weitergeht. Die Warenhauskette hat gestern zum vierten Mal in 6 Jahren Insolvenz angemeldet. Die Gewerkschaft Verdi fordert schnellstens Klarheit für die rund 12.000 Beschäftigten bei Galeria. Es hapert weiter an der Zuverlässigkeit. Auch im September ist nur etwa jeder zweite Fernzug der Deutschen Bahn pünktlich gewesen. Von der Bahn heißt es, das liege an vielen Baustellen. Bundesverkehrsminister Bilger rechnet damit, dass Bahnkunden in den nächsten Jahren aufatmen können. Bis 2029 soll die Pünktlichkeit bei 70% liegen. Bilger sagte in der ARD:
3: Wenn man sieht, dass wir in den letzten Monaten bei etwas mehr als 50% Pünktlichkeit im Fernverkehr waren, dann sieht man, dass dieses Ziel schon vielleicht durchaus ambitioniert ist. Zu einem positiven Bahnerlebnis trägt nicht nur das Thema Pünktlichkeit bei, wo wir definitiv besser werden müssen, sondern es geht eben auch um Sicherheit, es geht um Sauberkeit, es geht um Kundenkommunikation.
2: Serge Gnabry wird beim Nations League-Spiel gegen Griechenland am Sonntag nicht im DFB-Kader sein. Er ist bereits aus dem Trainingslager abgereist. Gnabry ist der einzige Spieler, der in allen 3 Spielen unter Neubundestrainer Jürgen Klopp zum Einsatz gekommen ist.
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4: Mit KI-Support. Neblig ist es stellenweise am Morgen, sonst bleibt es erstmal trocken. Im Laufe des Tages wird es dann oft freundlich und die Höchstwerte liegen bei 20 bis 24 Grad. An der Küste bleibt es etwas kühler, da sind eher 17 Grad drin. Morgen geht's mit Sonne und Wolken weiter. Im Südwesten kann es ab und zu Schauer und vereinzelt Gewitter geben, maximal 23 Grad.

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2: Im Studio Dirk Jostes. Schönen guten Morgen. Bremen ist an diesem Wochenende die große Bühne für die Feierlichkeiten zum Tag der Deutschen Einheit. Heute steht der offizielle Festakt an mit geballter Politprominenz Silas Quiring.
3: Ja, mit dabei sind zum Beispiel Bundespräsident Steinmeier und Kanzler Merz. Unter dem Motto "Viele Stärken, ein Land" gibt es rundherum auf zahlreichen Bühnen insgesamt mehr als 700 Veranstaltungen, von Diskussionen über Ausstellungen bis hin zu Theater und natürlich viel Musik. Das Highlight ist heute Abend ein Auftritt der Fantastischen Vier. Außerdem präsentieren sich die anderen Bundesländer auf einer Ländermeile. Fürs gesamte Wochenende werden rund 400.000 Menschen erwartet.
2: 36 Jahre nach der Wiedervereinigung gibt es in Deutschland weiter große Einkommensunterschiede. Ostdeutsche Haushalte hatten letztes Jahr im Schnitt gut 7.200 Euro weniger zur Verfügung als Westdeutsche. Das zeigen Zahlen des Statistischen Bundesamts, berichten die Funke-Zeitungen. Die G7-Staaten pumpen zusätzlich Diesel in den Markt. Die Staats- und Regierungschefs haben sich darauf geeinigt, 100 Millionen Barrel Diesel und Rohöl aus ihren Reserven freizugeben. Mehr von Jana Klonikowski.
4: US-Präsident Trump hatte die Europäer zu diesem Schritt gedrängt, um die Dieselpreise weltweit zu senken. Die bewegen sich ja seit Beginn des Iran-Kriegs, den die USA mit ausgelöst haben, in Rekordhöhen. Als erste Reaktion auf die G7-Entscheidung ist auch bereits der Ölpreis gesunken. Bleibt das so, dürften wohl auch die Spritpreise bei uns an den Tankstellen in den kommenden Tagen runtergehen.
2: Nach dem erneuten Galeria-Insolvenzantrag fordert Verdi Klarheit darüber, wie es für die rund 12.000 Beschäftigten weitergeht. Dazu haben sich die Betreiber bisher nicht geäußert. Die Gewerkschaft macht Managementfehler für den vierten Insolvenzantrag in 6 Jahren verantwortlich. Auf der griechischen Insel Rhodos ist eine deutsche Touristin von einem Blitz getroffen worden und gestorben. Ihr Mann wurde bei dem Unglück an einem Strand verletzt. In der Region gibt es seit Tagen Unwetter. Auf Kreta etwa hat es zuletzt heftige Überschwemmungen gegeben. Serge Gnabry wird morgen beim Nations League-Spiel gegen Griechenland nicht im DFB-Kader sein. Er ist bereits aus dem Trainingslager abgereist. Gnabry ist der einzige Spieler, der in allen 3 Spielen unter Neubundestrainer Jürgen Klopp zum Einsatz gekommen ist.
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5: Mit KI-Support. Neblig ist es stellenweise am Morgen, sonst bleibt es erstmal trocken. Im Laufe des Tages wird es dann oft freundlich und die Höchstwerte liegen bei 20 bis 24 Grad. An der Küste bleibt es etwas kühler, da sind eher 17 Grad drin. Morgen geht's mit Sonne und Wolken weiter. Im Südwesten kann es ab und zu Schauer und vereinzelt Gewitter geben, maximal 23 Grad.

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1: Im Studio Dirk Jostes. Schönen guten Morgen. Bremen ist an diesem Wochenende die große Bühne für die Feierlichkeiten zum Tag der Deutschen Einheit. Heute steht der offizielle Festakt an mit geballter Politprominenz Silas Quiring.
2: Ja, mit dabei sind zum Beispiel Bundespräsident Steinmeier und Kanzler Merz. Unter dem Motto "Viele stärken ein Land" gibt es rundherum auf zahlreichen Bühnen insgesamt mehr als 700 Veranstaltungen, von Diskussionen über Ausstellungen bis hin zu Theater und natürlich viel Musik. Das Highlight ist heute Abend ein Auftritt der Fantastischen Vier. Außerdem präsentieren sich die anderen Bundesländer auf einer Ländermeile. Fürs gesamte Wochenende werden rund 400.000 Menschen erwartet.
1: Die G7-Staaten pumpen zusätzlich Diesel in den Markt. Die Staats- und Regierungschefs haben sich darauf geeinigt, 100 Millionen Barrel Diesel und Rohöl aus ihren Reserven freizugeben. Mehr von Jana Klonikowski.
3: US-Präsident Trump hatte die Europäer zu diesem Schritt gedrängt, um die Dieselpreise weltweit zu senken. Die bewegen sich ja seit Beginn des Iran-Kriegs, den die USA mit ausgelöst haben, in Rekordhöhen. Als erste Reaktion auf die G7-Entscheidung ist auch bereits der Ölpreis gesunken. Bleibt das so, dürften wohl auch die Spritpreise bei uns an den Tankstellen in den kommenden Tagen runtergehen.
1: Nach dem erneuten Galeria-Insolvenzantrag fordert Verdi Klarheit darüber, wie es für die rund 12.000 Beschäftigten weitergeht. Dazu haben sich die Betreiber bisher nicht geäußert. Die Gewerkschaft macht Managementfehler für den vierten Insolvenzantrag in 6 Jahren verantwortlich. In Spanien wird über vorgezogene Neuwahlen diskutiert. Grund: Das Parlament hat Pläne der Regierung gegen Wohnungsnot abgelehnt. Seit Tagen wird in Spanien gegen hohe Mieten und Wohnungsmangel demonstriert. Teilnehmer der Proteste rufen jetzt auch zu einem Generalstreik auf. Auf der griechischen Insel Rhodos ist eine deutsche Touristin von einem Blitz getroffen worden und gestorben. Ihr Mann wurde bei dem Unglück an einem Strand verletzt. In der Region gibt es seit Tagen Unwetter. Auf Kreta etwa hat es zuletzt heftige Überschwemmungen gegeben. Serge Gnabry wird morgen beim Nations League-Spiel gegen Griechenland nicht im DFB-Kader sein. Er ist bereits aus dem Trainingslager abgereist. Gnabry ist der einzige Spieler, der in allen 3 Spielen unter Neubundestrainer Jürgen Klopp zum Einsatz gekommen ist.
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4: Mit KI-Support. Neblig ist es heute Morgen stellenweise und die Sicht ist teils ziemlich zäh. Später wird's meist freundlich und trocken, nur ab und zu ziehen auch mal mehr Wolken durch. Dazu liegen die Höchstwerte bei 20 bis 24 Grad. Morgen gibt's Sonne und Wolken. Im Südwesten kann's gelegentlich Schauer und vereinzelt Gewitter geben, maximal bis 23 Grad.

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1: Im Studio Dirk Jostes. Schönen guten Tag. Bremen ist an diesem Wochenende die große Bühne für die Feierlichkeiten zum Tag der Deutschen Einheit. Heute steht der offizielle Festakt an mit geballter Politprominenz Silas Quiring.
2: Ja, mit dabei sind zum Beispiel Bundespräsident Steinmeier und Kanzler Merz. Unter dem Motto "Viele stärken ein Land" gibt es rundherum auf zahlreichen Bühnen insgesamt mehr als 700 Veranstaltungen, von Diskussionen über Ausstellungen bis hin zu Theater und natürlich viel Musik. Das Highlight ist heute Abend ein Auftritt der Fantastischen Vier. Außerdem präsentieren sich die anderen Bundesländer auf einer Ländermeile. Fürs gesamte Wochenende werden rund 400.000 Menschen erwartet.
1: Es kommt immer noch zu oft vor, dass Fernverkehrszüge der Deutschen Bahn nicht pünktlich sind. In der ARD hat Verkehrsminister Bilger den Bahnkunden jetzt versprochen, dass sie in den nächsten Jahren etwas aufatmen können. Er setzt darauf, dass die Pünktlichkeit bis 2029 bei 70% liegen wird.
3: Wenn man sieht, dass wir in den letzten Monaten bei etwas mehr als 50% Pünktlichkeit im Fernverkehr waren, dann sieht man, dass dieses Ziel schon vielleicht durchaus ambitioniert ist. Zu einem positiven Bahnerlebnis trägt nicht nur das Thema Pünktlichkeit bei, wo wir definitiv besser werden müssen, sondern es geht eben auch um Sicherheit, es geht um Sauberkeit, es geht um Kundenkommunikation.
1: Der Co-Pilot der Fly-Dubai-Maschine soll einen Terrorakt geplant haben. Laut Generalstaatsanwaltschaft der Emirate griff er den Piloten mit einer Notaxt an. Passagiere überwältigten ihn. Der Pilot wurde schwer verletzt. Das Flugzeug mit über 170 Menschen landete sicher. Nach dem erneuten Galeria-Insolvenzantrag fordert Verdi Klarheit darüber, wie es für die rund 12.000 Beschäftigten weitergeht. Dazu haben sich die Betreiber bisher nicht geäußert. Die Gewerkschaft macht Managementfehler für den vierten Insolvenzantrag in 6 Jahren verantwortlich. Die G7-Länder geben Dieselvorräte frei. Es geht um 100 Millionen Barrel Diesel und Rohöl in den kommenden Monaten, sagte Frankreichs Präsident Macron. US-Präsident Trump hatte das zuvor von den europäischen Partnern gefordert, um so die hohen Spritpreise zu senken.
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4: Mit KI-Support. Sonnig ist es jetzt meist, nur ab und zu hängen noch ein paar Wolken oder Nebelfelder rum und insgesamt bleibt es trocken. Richtung Mittag und Nachmittag setzt sich die Sonne oft durch. Dazu Höchstwerte zwischen 20 und 24 Grad, an der Küste teils nur 17 Grad. Morgen dann mehr Wolken, im Südwesten sind vereinzelt Schauer und auch mal ein Gewitter drin, maximal bis 23 Grad.

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2: Im Studio Dirk Joostes, schönen guten Tag. Bremen ist an diesem Wochenende die große Bühne für die Feierlichkeiten zum Tag der Deutschen Einheit. Heute steht der offizielle Festakt an mit geballter Politprominenz Silas Quiring.
3: Ja, mit dabei sind zum Beispiel Bundespräsident Steinmeier und Kanzler Merz. Unter dem Motto »Viele Stärken, ein Land« gibt es rundherum auf zahlreichen Bühnen insgesamt mehr als 700 Veranstaltungen, von Diskussionen über Ausstellungen bis hin zu Theater und natürlich viel Musik. Das Highlight ist heute Abend ein Auftritt der Fantastischen Vier. Außerdem präsentieren sich die anderen Bundesländer auf einer Ländermeile. Fürs gesamte Wochenende werden rund 400.000 Menschen erwartet.
2: Es kommt immer noch zu oft vor, dass Fernverkehrszüge der Deutschen Bahn nicht pünktlich sind. In der ARD hat Verkehrsminister Bilger den Bahnkunden jetzt versprochen, dass sie in den nächsten Jahren etwas aufatmen können. Er setzt darauf, dass die Pünktlichkeit bis 2029 bei 70% liegen wird.
4: Wenn man sieht, dass wir in den letzten Monaten bei etwas mehr als 50% Pünktlichkeit im Fernverkehr waren, dann sieht man, dass dieses Ziel schon vielleicht durchaus ambitioniert ist. Zu einem positiven Bahnerlebnis trägt nicht nur das Thema Pünktlichkeit bei, wo wir definitiv besser werden müssen, sondern es geht eben auch um Sicherheit, es geht um Sauberkeit, es geht um Kundenkommunikation.
2: Nach der fehlgeschlagenen Hinrichtung einer Frau im US-Staat Tennessee wird die 50-Jährige jetzt künstlich beatmet. Das haben ihre Anwälte mitgeteilt. Sie hatte am Mittwoch zwei Giftspritzen überlebt. Der Fall hat in den USA zu einer neuen Debatte über die Todesstrafe geführt. Nach dem erneuten Galeria-Insolvenzantrag fordert Verdi Klarheit darüber, wie es für die rund 12.000 Beschäftigten weitergeht. Dazu haben sich die Betreiber bisher nicht geäußert. Die Gewerkschaft macht Managementfehler für den vierten Insolvenzantrag in 6 Jahren verantwortlich. Die Grünen kritisieren, dass die G7-Länder Teile ihrer Öl- und Dieselreserven freigeben wollen. Energieexperte Kellner nennt das politische Dummheit. US-Präsident Trump hatte vor allem die Europäer zu dem Schritt gedrängt und mit einem Exportstopp für US-Diesel gedroht.
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5: Mit KI-Support. Sonnig ist es meistens, dazu kann es ab und zu auch mal viele Wolken oder ein bisschen Nebel geben. Im Laufe des Tages bleibt es überwiegend trocken und die Höchstwerte liegen bei 20 bis 24 Grad. Morgen geht's mit Sonne und Wolken weiter. Im Südwesten sind gelegentlich Schauer drin, vereinzelt auch ein Gewitter, maximal bis 23 Grad.

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1: Im Studio Dirk Jostes, schönen guten Tag. Deutschland feiert zum 36. Mal den Tag der deutschen Einheit, diesmal in Bremen. Bürgermeister Bovenschulte ging in seiner Rede vor allem auf die Gefahren ein, die der Demokratie aktuell von ihren Gegnern drohen. Es dürfe da kein Zurückweichen geben, die Demokratie brauche uns alle.
2: Kräfte, die Menschen nach ihrer Herkunft sortieren und ihnen gleiche Rechte absprechen, die unabhängige Richter, freie Medien und Wissenschaft verächtlich machen, denen der Unterschied zwischen Wahrheit und Lüge gleichgültig ist und die den politischen Gegner zum Feind erklären. Meine Damen und Herren, dagegen müssen wir uns wehren und dagegen werden wir uns wehren.
1: Wohnen auf dem Land soll attraktiver werden, das fordert der Deutsche Städte- und Gemeindebund im Kampf gegen Wohnungsknappheit. Mehr von Tim Britztrup.
3: Verbandschef Berghagger sagte dem Kölner Stadtanzeiger, dass auf dem Land fast 2 Millionen Wohnungen leer stehen. 700.000 davon wären innerhalb der nächsten 3 Monate bezugsfertig. Bund und Länder dürften nicht immer nur durch Mietpreisbremsen oder Wohnungsbauoffensiven an den Symptomen in Ballungsräumen herumdoktern, findet Berghagger. Um Dörfer besser an Städte anzubinden, fordert er bessere Verkehrswege, beispielsweise neue oder reaktivierte Bahntrassen.
1: Die Grünen kritisieren, dass die G7-Länder Teile ihrer Öl- und Dieselreserven freigeben wollen. Energieexperte Kellner nennt das politische Dummheit. US-Präsident Trump hatte vor allem die Europäer zu dem Schritt gedrängt und mit einem Exportstopp für US-Diesel gedroht. Der Co-Pilot der Fly-Dubai-Maschine soll einen Terrorakt geplant haben. Laut Generalstaatsanwaltschaft der Emirate griff er den Piloten mit einer Notaxt an. Passagiere überwältigten ihn. Der Pilot wurde schwer verletzt. Das Flugzeug mit über 170 Menschen landete sicher. Noch ist unklar, wie genau es bei Galeria weitergeht. Die Warenhauskette hat gestern zum 4. Mal in 6 Jahren Insolvenz angemeldet. Die Gewerkschaft Verdi fordert schnellstens Klarheit für die rund 12.000 Beschäftigten bei Galeria.
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4: Mit KI-Support. Sonnig ist es heute Mittag meistens. Ab und zu hängen auch mal mehr Wolken oder noch ein Nebelfeld rum. Im Laufe des Nachmittags bleibt es oft trocken. Nur im Osten oder im Allgäu kann gelegentlich ein Schauer dabei sein. Dazu liegen die Höchstwerte zwischen 19 und 24 Grad. Morgen gibt's Sonne und Wolken und maximal werden es 23 Grad.

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1: Im Studio Tom Husse. Schönen guten Tag. Der Schutz der Demokratien, das ist das zentrale Thema heute bei den Feierlichkeiten zur deutschen Einheit. Bundespräsident Steinmeier hat in seiner Rede in Bremen klargemacht, dass die Extremisten nicht das Wohle des Landes im Sinn haben. Die Regierung ruft dazu mutigen Reformen auf. Mehr Wohlstand und Gerechtigkeit soll zu weniger Wut führen.
2: Wo das Ziel stimmt, muss man Kurs halten. Das wird sich auszahlen, wenn auch mit Verzögerung. Deutschland wird sicherer sein und stärker. Wir werden mehr Kraft haben für Solidarität und Zusammenhalt. Ich sage also, bleibt entschlossen, gerade jetzt, wenn uns der Wind ins Gesicht weht. Wir haben viel zu verlieren, aber wir haben noch mehr zu gewinnen. Habt Mut zur Erneuerung.
1: Nach der Attacke auf den Piloten einer Fly-Dubai-Maschine wird wegen eines Terrorakts ermittelt. Das hat die Generalstaatsanwaltschaft der Vereinigten Arabischen Emirate mitgeteilt. Mehr von Tim Britztrop.
3: Auf dem Flug von Dubai nach Tel Aviv in Israel hatte der Co-Pilot plötzlich den Piloten mit einer Notfallaxt angegriffen und schwer verletzt. Passagiere konnten den 29-Jährigen stoppen. Der verletzte Pilot landete das Flugzeug mit mehr als 170 Menschen an Bord sicher. Der mutmaßliche Täter soll schon vorher als islamistischer Extremist aufgefallen sein. Er hatte deswegen bei einer anderen Airline seinen Job verloren.
1: Die Grünen kritisieren, dass die G7-Länder Teile ihrer Öl- und Dieselreserven freigeben wollen. Energieexperte Kellner nennt das politische Dummheit. US-Präsident Trump hatte vor allem die Europäer zu dem Schritt gedrängt und mit einem Exportstopp für US-Diesel gedroht. In Spanien wird über vorgezogene Neuwahlen diskutiert. Der Grund? Das Parlament hat Pläne der Regierung gegen Wohnungsnot abgelehnt. Seit Tagen wird in Spanien gegen hohe Mieten und Wohnungsmangel demonstriert. Teilnehmer der Proteste rufen jetzt auch zu einem Generalstreik auf. Noch ist unklar, wie genau es bei Galeria weitergeht. Die Warenhauskette hat gestern zum 4. Mal in 6 Jahren Insolvenz angemeldet. Die Gewerkschaft Verdi fordert schnellstens Klarheit für die rund 12.000 Beschäftigten bei Galeria.
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4: Mit KI-Support. Meist sonnig ist es heute Nachmittag. Dazu gibt es nur vereinzelt mal ein paar dichtere Wolken. Und im Osten kann ab und zu auch ein Schauer runterkommen. Dazu liegen die Höchstwerte bei 19 bis 24 Grad. Morgen geht's dann mit mal mehr, mal weniger Wolken weiter. Vereinzelt sind Schauer drin. Maximal werden es 23 Grad.

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1: Im Studio Tom Husse. Schönen guten Tag. Deutschland feiert zum 36. Mal den Tag der deutschen Einheit, diesmal in Bremen. Bürgermeister Bovin Schulte ging in seiner Rede vor allem auf die Gefahren ein, die der Demokratie aktuell von ihren Gegnern drohen. Es dürfe da kein Zurückweichen geben. Die Demokratie brauche uns alle.
2: Kräfte, die Menschen nach ihrer Herkunft sortieren und ihnen gleiche Rechte absprechen, die unabhängige Richter, freie Medien und Wissenschaft verächtlich machen, denen der Unterschied zwischen Wahrheit und Lüge gleichgültig ist und die den politischen Gegner zum Feind erklären. Meine Damen und Herren, dagegen müssen wir uns wehren und dagegen werden wir uns wehren.
1: Die Grünen kritisieren, dass die G7-Länder Teile ihrer Öl- und Dieselreserven freigeben wollen. Energieexperte Kellner nennt das politische Dummheit. Mehr von Dirk Justus.
3: Die Reserven seien für echte Notfälle da und nicht für einen amerikanischen Präsidenten, dem im Wahlkampf die Fälle davon schwimmen. Hintergrund ist, dass US-Präsident Trump in der Sache Druck gemacht und mit einem Stopp der US-Dieselexporte gedroht hat. Rund die Hälfte des Dieselkraftstoffs in der EU kommt aus den USA. Kellner fordert eine Neuausrichtung der deutschen Energiepolitik. Jedes Barrel, das wir nicht mehr brauchen, macht uns weniger erpressbar, sagte er.
1: Im Kampf gegen Wohnungsknappheit fordert der Städte- und Gemeindebund, dass Wohnen auf dem Land attraktiver gemacht werden soll. Verbandschef Bergheggern sagte dem Kölner Stadtanzeiger, dass abseits der Städte fast 2 Millionen Wohnungen leer stehen. Nötig seien neue Verkehrswege und neue oder reaktivierte Bahntrassen. Bei den heftigen Schülerprotesten in Frankreich sind seit Montag über 5000 Menschen festgenommen worden. Die Demos gegen Lehrermangel und für bessere Ausstattung der Schulen hatten sich von Paris aus aufs ganze Land ausgebreitet. Immer wieder kam es dabei zu Blockaden und Angriffen auf Polizisten. Nach dem erneuten Galeria-Insolvenzantrag fordert Verdi Klarheit darüber, wie es für die rund 12.000 Beschäftigten weitergeht. Dazu haben sich die Betreiber bisher nicht geäußert. Die Gewerkschaft macht Managementfehler für den 4. Insolvenzantrag in 6 Jahren verantwortlich.
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4: Mit KI-Support. Sonnig ist es gerade am späten Nachmittag, nur vereinzelt ziehen auch mal mehr Wolken durch. Insgesamt bleibt's trocken. Dazu sind wir aktuell bei maximal 21 Grad. Morgen gibt's dann mal mehr, mal weniger Wolken. Im Süden und Osten kann ab und zu ein Schauer dabei sein. Sonst bleibt's trocken und wärmer wird's auch, mit maximal 23 Grad.

Ja, einen wunderschönen guten Tag. Hier ist der Uwe Lange aus Leipzig. Hallo und herzlich willkommen aus dem Sendestudio 2. Und zwar, ja, heute ist der 3. Oktober 2026, Tag der Deutschen Einheit. Hallo und herzlich willkommen. Ja, ich hoffe, viele haben heute ein bisschen gefeiert oder im Gedenken, wie auch immer, den Tag im Moment genossen. Mittlerweile ist es jetzt 18 Uhr und 3 Minuten. Und bis 21 Uhr bin ich für euch drauf. Dann ist ab 21 Uhr das Zebra Girl aus Duisburg, also in Sendestudio 3 drauf. Und zwar mit der 90er Jahre Show. Und bis dahin hört ihr, weil es ein besonderer Tag ist, dachte ich, was mache ich die letzten Jahrzehnten, 80er, 90er Jahre und so weiter, für euch Songs im besonderen Rhythmus, und zwar in Maxi-Version und Longplays. Viel Spaß dabei. Erst fangen wir mal ein bisschen Deutsch an. Hier ist H-Fox mit Julia, mein Rainbow in the Sky. Kann man übersetzen, Julia mit dem Regenbogen in den Sternen, keine Ahnung. Mein Englisch ist nicht so bewandelt, aber jetzt ist Schluss mit Reden. Wir machen Musik bis 21 Uhr. Viel Spaß dabei.

So, gestern gab's ein Geburtstagskind. Mir hat der Günther, aus dem Studio 1, unser Moderator, geschrieben: Lieber Uwe, kannst du mal bitte ein nachträgliches Geburtstagsgrüßen mal durchgeben? Und zwar, das Töchterchen hat gestern Geburtstag gehabt, 26 Jahre jung. Mein lieber Scholli, also bei mir ist es andersrum, mein Alter, ich bin sehr jung geworden dieses Jahr. Weil hinten ist ein 0 dran, wenn man es umdreht, kommt was anderes raus. Nee, alles Gute. Nochmal nachträglich, Larissa, zu deinem gestrigen Geburtstag. Ich hoffe, ihr habt schön reingefeiert auf heute und ich denke, ihr macht heute weiter, weil ich kann euch jetzt sagen, die Familie sitzt zusammen in Mönchengladbach und da ist dabei noch natürlich die Dani, das liebe Zebra-Girl, was ab 21 Uhr sendet, mit ihren lieben Wertigen an der Seite. Maggi und ja, sie ist ja dann ab 21 Uhr dran. So, ich bringe natürlich noch was für einen Musikwunsch, wie auch immer. Achso, apropos Musikwunsch. Im Radio TV Mönchengladbach gibt es natürlich einen Radio-Chat und da kann man natürlich sich einloggen einfach und so weiter und natürlich auch schreiben. Also, traut euch und hier geht's weiter mit Axel Fischer zusammen mit DJ Herzbeat Funke Perlen Augen. Viel Spaß dabei.

Versuchung hier als ein Song. Ich dachte, ich suche mal was für die liebe Dani, fürs Geburtstagskind, extra für die Dani, Les Pirates.

Natürlich hat auch ein Moderator ein bisschen was verwechselt. Das war ein Lied für den Danny. Also sie hat aber nicht Geburtstag gehabt gestern, sondern die Larissa. Sorry, aber heute ist alles möglich. Ein Tag der Einheit, der deutschen Einheit. So, liebe Leute, also ich sage erstmal einen schönen Gruß durch. Und zwar in Mönchengladbach ist die Gruppe dabei gewachsen, ne? Und zwar schönen Gruß erstmal auf jeden Fall die Tanja. Der Bernd, der immer mal zusammen in Mönchengladbach feiert, mit dem Günther zusammen, mit der Familie Steinhoff. Dann der Julian, Flo, Kevin, Hans, Clara und Jenna. So viele Namen kann man sich gar nicht merken. Aber danke, Günther, für die kleine Hilfe. Und wir als Team von Radio TV Mönchengladbach, herzlich willkommen. Ein neuer im Schiff, im Boot. Und zwar der Dennis als neuer Moderator. Herzlich willkommen. Ich hoffe, du hast Spaß dabei, hier zu senden. Wir sind ganz locker hier, das ganze Team. Und ja, also es wird kein Kopf abgebissen oder wie auch immer, wie in manchen Horrorfilmen. Nein, ganz spontan, alles easy. Ja, und hier geht's weiter erstmal mit Fancy. Gestern Abend habe ich immer kurzfristig Fancy vorgestellt, sein neues Album. Und ich habe gesagt, es gibt zwei deutsche Songs drin, neue. Und einen habe ich mal für euch rausgesucht, und zwar von Fancy. Mittlerweile schon 80 Jahre alt. Die Zeit hat alles in der Hand. Ja, kann man sagen. Viel Spaß dabei.

Donstab, Peter Wilson hier auf Radio TV Mönchengladbach. Hallo und herzlich willkommen. Es ist 18.32 Uhr. Ich grüße erstmal die ganze Runde rum und zwar, egal wo es ist, an der Ostsee, an der Nordsee, in den Alpen, in Österreich oder sonst wo, in den Niederlanden oder in Mönchengladbach zum Beispiel. Die große, große Runde. Ich sehe sie von hier aus, von Leipzig aus schon, wie sie alle da sitzen. Ja. Sämtliche Flaschen auf den Tisch, Gläser auf den Tisch und Prost hoch. Und der liebe Uwe, der muss natürlich hier was machen, moderieren und Musik bringen, aber es macht ihn Spaß. Deswegen im Sendeplan, wenn wir mal reingucken, wie zum Beispiel heute bis 21 Uhr und ab 21 Uhr das Hip-Hop-Girl, die Dani aus Duisburg, zu Besuch im Mönchengladbach, aber sie sendet ab 21 Uhr von dort aus. So, und hier geht's weiter mit was Neuem, aktuellem von Purple Disco Maschine. Genau, also, so, ich wollte nur sagen, hier in Leipzig zur Zeit heute aktuell neblig trüb, seit heute früh, aktuell 16 Grad. Ach, naja, gut, okay, nicht halb ist nicht ganzes. Ich hoffe, in Mönchengladbach oder in anderen Teilen ist das Wetter ein bisschen besser. Ja, heute kein einziger Sonnenstrahl in Leipzig. Wahnsinn. Ja, hier geht's weiter mit Purple Disco Maschine.

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1: Ja, mit Uwe Lang und das bin ich. Es ist 8.55 Uhr, 5 Minuten vor 7. 3. Oktober 2026 am Tag der Deutschen Einheit. Ihr habt es gemerkt, ich habe es vorhin bereits vorangekündigt heute. Wir wollen ein bisschen in die älteren Generationen

Ja, das war Musik von den Abbas, Wahnsinn. Ja, am Tag der Deutschen Einheit, solche Musik, Wahnsinn. Hier geht's weiter mit Matthias Reim, wie schon gesagt, und danach geht es weiter. Und das Ganze bis 21 Uhr. Und ab 21 Uhr, das Zipper Girl, die liebe Dani aus Duisburg, ich glaube, insofern zu wissen, ich glaube, sie hat vor, mit Tanja, Tanja ist das Playgirl. Und die zwei Frauen machen Power, und zwar ab 21 Uhr, die 90er Jahre Show. Denke ich mal, das kommt gut an. Da haben wir natürlich auch viel Spaß. Und dann lassen wir uns natürlich auch überraschen. So, hier geht's weiter mit Matthias Reim. Eins oder zweimal, keine Ahnung, so heißt der Song. Lass uns einmal oder zweimal was probieren. Wie auch immer. Matthias Reim.

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0: Das Ganze bis 21 Uhr mit eurem Mo Lang aus Leipzig, Sendestudio 2. Dich. Hier geht's weiter mit Ultra Fox, mit dem Sänger Mitchell. Wahnsinn, auch ein Song aus den 80er Jahren. Für euch extra rausgesucht, die Extended Version. Ihr merkt heute Tag der Deutschen Einheit ein bisschen anders. Wir wollen ein bisschen alte Kamellen rausgraben mit Songs, wo man sagt, da lohnt sich mal wirklich auszuspielen von Anfang bis zum Ende. Spezielle Version, Long Versions und Maxi Versions und alles. Und alles original ohne KI. Das möchte ich auch nochmal betonen. Also, hier geht's weiter mit Alter Fox. Love's Great Adventure. Viel Spaß dabei. Ja. So.

So, ich wollte einfach mal was loswerden, und zwar einen schönen Hörergruß, und zwar an den lieben Michael, ein langer, langer Freund von mir. Auch Günther, ich habe lange Freunde, langjährige Freunde, ich und der Michael, und zwar aus Waldheim, liegt zwischen Leipzig und Chemnitz. Wir kennen uns sage und schreibe jetzt 40 Jahre. Also wir sind ein Ehepaar, kann man sagen, wenn ich meine Frau nicht hätte. Nein, alles gut. Nein, lieber Michael, und ich freue mich ganz besonders, weil wir zwei mit seinem Sohnemann am 28. November diesem Jahr in Chemnitz besuchen, und zwar im Kraftverkehr Chemnitz, Italo Disco. Genau, die große Show von Italo Disco mit 14 Interpreten live. Dazu ein DJ, da freuen wir uns heute noch drauf, und der Michael natürlich auch. Michael, wenn du mich jetzt hörst, schreib einfach per, du hast alles, du hast auch mein WhatsApp-Namen nehmen und einfach schreiben. Und schönen Gruß an deinen Sohnemann und deine liebe Frau Evelyn, genau, so heißt sie. Also, bis dahin, und hier geht's weiter mit Berluk, Musik aus dem Osten. Rocker von der Küste. Ich denke mal, die Küste ist die Ostsee gemeint. Hier ist Berluk. Viel Spaß dabei.

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zwei Girls zusammen. Ob das gut geht, ich weiß es nicht. Auf jeden Fall ist dann ab 21 Uhr Power angesagt mit den 90er Jahre Show. Und ja, bis dahin mal gute Unterhaltung noch, schöne eine Stunde noch mit eurem Olang aus Leipzig. Hallo und herzlich willkommen. So, für die, die jetzt eingeschaltet haben und sagen, mein Gott, was ist denn hier los am 3. Oktober 2026? Ja, es ist einfach mal, der Sendeplan wird einfach mal voll geschmissen am Samstag, weil es ist Feiertag. Heute haben alle Läden zu. Ach, wo soll man hinfahren? Außer die, man kann die Deutschen zum Beispiel in Bayern und ne, zum Beispiel können ja nach Österreich fahren. Dort können sie einkaufen und tanken, preiswerter vielleicht. Oder hier können zum Beispiel im Osten von Deutschland mal zu den Polen rüberfahren oder zum Tschechen mal runterfahren. Alles ist möglich. Oder eben im Westen des Teiles von Deutschland, zum Beispiel Mönchengladbach, zum Beispiel Günther, da kann zum Beispiel in die Niederlande rüberfahren. Zum Beispiel. Dort ist alles offen. Ja, so ist es. Bei uns ist eben Feiertag. Also, hier geht's weiter mit Silver Living My Life. Viel Spaß dabei und Musik nonstop bis 21 Uhr hintereinander. Wenn ihr mich jetzt in den nächsten Minuten nicht hört, liegt es nicht an meiner Stimme. Einfach, ich mache mal eine kurze Pause, eine Sprechpause. Ihr hört nur noch Musik. Viel Spaß dabei.

Ja, mal vorstellen, es gibt ein Radio mit Küchenduft und da riecht mal was raus. Pizza, Wahnsinn. Also, Italo Dance United Chichi Pizza. Ja, Wahnsinn. Also, Pizzen, heißt das Pizzen, Pizzas, Pizzazien? Quatsch, das war was ganz anderes. Nein, eine Pizza schmeckt immer mal gut. Hier geht's weiter mit Lucetta Dante, Dante Lucetta. Viaccio Zendro del Mondo. Ihr merkt's, mein Italienisch ist ganz langsam. Ich kann es kaum aussprechen. Aber wenn man Italienisch kennt, ist nicht schlecht. Weil alles so identisch ist wie A, B, C, D, E, F, G, H und so weiter. Ja, ihr merkt schon, ja, eine Sendung geht bald zum Ende entgegen. Und zwar in noch knapp, naja, sagen wir mal so 45 Minuten. Ab 21 Uhr ist dann dran, das Zebra Girl. Und das liebe Playgirl, die ganze, ja, 90er Jahre Show bringen die zwei und lasst euch mal überraschen. Ich lasse mich auch überraschen, also es ist nicht so, also zum 3. Oktober, heute Tag der Deutschen Einheit. Ja, ihr habt es bemerkt, heute ist ein bisschen Musik ganz anders und Unterhaltung. Wir machen das einfach ganz locker und ja, wir wollen natürlich jetzt nicht hier alles auseinanderbringen. Ost und West gehören natürlich zusammen, auch am Tag der Deutschen Einheit. Und die Leute, die denken, ja, wir machen eine Demokratie, oh, wie auch immer, wir bringen alles durcheinander oder auseinander oder wie auch immer. Leute, jeder soll seins feiern und sein sein. Wir feiern den Tag der Deutschen Einheit, wo alle drin sind, in einem Topf. Wir sind alle Deutsche. So, also, hier geht's weiter mit Italo Disco nonstop. Es ist 20 Uhr und 22.

Ja, du kannst es immer noch, Bernhard Brink und Sonja Liebing im Duett. Wahnsinn, hier ist Radio TV Mönchengladbach. So, es ist mittlerweile 20.39 Uhr. Junge, Mädchen. Also, in circa, ich muss mal drauf gucken, circa 20 Minuten geht's los, ab 21 Uhr. Das liebe Playgirl und das liebe Zebra Girl, zwei Girls im einen, ab 21 Uhr mit der 90er Jahre Show. Wahnsinn, ich bin ganz easy heiß, ich bin, mir ist es warm, sowieso bei der Musik hier, Frau D.V. Mönchengladbach. So, bis dahin mit meiner Wenigkeit, mit eurem Uwe Lang aus Leipzig, Sendestudio 2. Live dabei geht's weiter mit der Larissa, also nicht, es ist nicht die Tochter von Günter Steinhoff, nein, das ist die Sängerin Larissa Nachtmodus, aber vielleicht die Larissa, die hat ja gestern Geburtstag gehabt und 26 Jahre jung geworden. Vielleicht sagt sie sich, Mann, das ist ja fetzig, das Lied, das könnte ja von mir sein. Ja, alles gut. So, also, liebe Leute, es ist gleich dann 21 Uhr. Ich hoffe, die zwei, die melden sich nachher bei mir, und damit der Übergang klappt. Und ja, da schauen wir mal weiter. Also, der Abend ist heute noch lang, Samstagabend, der 3. Oktober. Und bitte seid dabei, bleibt dabei. Und schaut immer mal rein hier auf Radio TV Mönchengladbach. Viel Spaß dabei. Oh.

Hey! Natascha, das Steinmann, Wahnsinn. So, liebe Leute, es ist jetzt gleich 21 Uhr. Ich hoffe, die zwei sind bereit. Und zwar die liebe Dani, das Zebra Girl, und die liebe Tanja, das Playgirl. Liebe Leute, schreibt mir bitte, ich habe alles an. Wann soll ich aufhören? Jetzt ab 21 Uhr seid ihr dran mit der 90er-Jahre-Show. Da bis dahin erstmal ein

und vieles mehr. 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Nichts aus China, nichts aus China. 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Hier sind Dranfichten, Maischiner, Schwibbogen, mein schöner Schwibbogen. Ein bisschen Weihnachtliches als Vorprogramm. Hier erfahrt ihr den Körper. Ihr merkt, der Moderator, der hat einen langsam. Ja, hier ist euer Wohnung aus Leipzig. Hallo und herzlich willkommen. Es ist gleich 21 Uhr.

So, liebe Leute, es ist noch kein Weihnachten. Nein, nein, nein, es dauert noch ein bisschen. Ich denke mal, in circa 2 Monaten ist es soweit bald. Ach, ja,

Ja, der Engel lacht heute Abend nicht, der lacht dann zu Weihnachten. Genau. So, jetzt ist der 3. Oktober heute, 2026, Tag der Deutschen Einheit. Ich weiß nicht, die 2, es ist, wird mich nicht informiert. Ich kann einfach mal rausgehen. Liebe Dani, liebes Mönchengladbach, liebes Duisburg, bitte schreib mir bitte, wann soll ich runtergehen? Ab 21 Uhr, ihr seid dran. Schreib mal bitte. Das ist Radio TV Mönchengladbach, es ist alles möglich. Ich lasse dabei mal Daniela Alfinito laufen mit Seelenflüstern und schauen wir mal, wie es dann weitergeht. Hallo.

Die nächste Sendung verspätet sich in für 5 Stunden. Bitte warten, bitte warten. Ja, hier ist Radio TV Mönchengladbach, euer Oberlang aus Leipzig. Normalerweise sollte jetzt die liebe Dani senden, das Zebra Girl, und die liebe Tanja, das Blee Girl, die zwei, die 90er Jahre Show, ich weiß nicht. Irgendwie sind die total in einer großen Gruppe in Mönchengladbach drüben beim Günter Steinhoff. Und die merken es nicht, dass die normalerweise jetzt irgendwie auf Sendung gehen sollen. Liebe Leute, ich kann es ja gut auch länger machen, ist kein Problem. Liebe Leute, aber schreibt mal ein bisschen. Ja, liebe Leute, so ist es. Das ist Radio TV Mönchengladbach. Es ist einfach spitze. Wir sind alle ganz easy und wir sind ganz alle einfach locker. Das erst heute, erst recht am Tag der Deutschen Einheit, am 3. Oktober 2026. Ja, das feiern wir natürlich. Warum sollen wir es nicht feiern? Nur weil wir Deutsche sind? Nein. Wir feiern deswegen. Deswegen Deutsche, Tag der Deutschen Einheit. So, hier geht's weiter mit Annemarie Eilfeld. Wie oft denn noch? Das sage ich mir manchmal auch. Und ja, ich bin ja gut drauf. Also ich kann nicht sagen, also, liebe Leute. Musik ist das Leben. Und das soll man so lassen. Egal wie. Ja. Meldet euch. 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

0: Move it, I like to move it. Ja, das ist 90er Jahre, Wahnsinns, 1994. Ah, Real to Real, Eric Morillo, the Matt Stuntman. Ja, liebe Leute, es ist 21.21 Uhr. Ich sag mal so, ich glaube, irgendwie, ja, ich muss mal sagen, ihr seid einfach spitze, liebe Hörer. Und mein Team sagt, lieber Uwe, mach einfach weiter. Ich weiß es nicht, aber es ist kein Problem. Ich kann sehr gut weitermachen. Wir machen einfach mal jetzt spontan jetzt langsam an die 90er Jahre zu bringen. Und zwar Musik Kinder der 90er. Und vielleicht meldet sich dann das liebe, jetzt muss ich mal sagen, Zebra Girl, liebe Dani. Ja, und ja, ich weiß nicht. Ich glaube, die sind da drüben in der großen Runde. Ich weiß, was sie machen. Ja, in Mönchengladbach. Sie sitzen da und denken sich, ach, der Uwe, der macht das schon. Irgendwie kriegt er das hin mit der Musik und alles, mit der Unterhaltung. Und ja, es ist auch mal eine andere Stimme im Radio, das ist klar. Vor allen Dingen seit 6, das kommt natürlich auch noch darüber. Und liebe Leute, ich bin gar nicht böse. Aber liebe Leute, so schreiben mal ein bisschen was sagen und so schreiben. So. Dass ich mal weiß, was los ist. Ja? So, ja, alles gut. So, hier geht's weiter mit Kult. Kinder der 90er Jahre. Liebe Leute, ihr merkt schon, man hat einfach einen anderen. Und ich möchte es nicht ausgiebig erzählen und sagen, hier ist die 90er Jahre. Ich fange schon mal an.
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Die hast du die 90er Jahre Show mit eurem Uwe Lang aus Leipzig bis 23 Uhr. Ich merke schon, ihr habt das Hip-Hop-Girl vermisst. Liebe Leute, ich kann euch sagen, hier ist alles verrückt. Heute Abend ist alles möglich am 3. Oktober 2026. Aber liebe Leute, ich mache durch bis 23 Uhr und dann ist definitiv Schluss für heute Abend. Die 90er Show hier auf Radio TV Mönchengladbach. Hier geht's weiter mit der Zeitmaschine. Rob und Chris, viel Spaß dabei. Mann, oh Mann, hier ist aber echt was los, liebe Leute.

0: Yo Max, get away. Ja, Freunde TV München Gladbach, hallo und herzlich willkommen. Guten Abend, hier ist immer noch euer Olang mit den 90er Jahreshow. Ihr habt's gemerkt, mein lieber Scholli, da macht seit 18 Uhr rund um die Uhr. Nein, Leute, liebe Leute, also bis 23 Uhr bin ich noch für euch da und dann ist definitiv Schluss. Ja, die anderen, die feiern, die heben die Gläser natürlich extra für den 3. Oktober 2026, Tag der Deutschen Einheiten. Wir machen Musik, jawohl, und Unterhaltung. Ja, hier geht's weiter mit Voice of Buddha. Wahnsinn. Und vieles mehr, so bis noch knappe 3/4 Stunde, aber davor noch ganz kurz das.
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Decay The Secret Urban Cookie Collective. Hier auf Radio TV München Gladbach. Hier geht's weiter mit The Color of My Dreams. BG The Blinds of Rap. Eine halbe Stunde noch, liebe Leute. Halt's durch bis 23 Uhr. Dann habt ihr mich auch los. Nein, alles gut. Hier ist Overlang aus Leipzig. Seit 18 Uhr. Liebe Leute, halt mich fest. Schmeiß mich hin. Also so lange habe ich auch gar nicht lange mal gesendet. Aber zum Tag der Deutschen Einheit machen wir das natürlich. Liebe Leute, es ist irgendwas schief gegangen. Ich glaube, die haben gesagt, Uwe, mach einfach mal durch bis 23 Uhr. Und das mache ich. Und liebe Leute, das kostet was. Also wirklich, also ich muss einmal sagen, ach, liebe Mitstreiter, ich bin so stolz auf euch. So, hier geht's weiter. PG, The Blinds of Rap, Call of My Dreams. So hörte sich das ganze gute Stück an. Wahnsinn. Power, Power, Power in the Mix. Radio TV Mönchengladbach in the Mix. Nonstop in the Mix. Freitag, Samstagabend. Ja, Samstagabend, genau. Live on air. Viel Spaß dabei.

So, der Uwe hat Pause. Genau, ist ein bisschen laut hier, ne? Ihr merkt das schon im Hintergrund. Also, liebe Uwe aus Leipzig, vielen lieben Dank für deine Sendung. Jetzt ist der Günther dran am heutigen Abend. Und wir machen die beste Musik. Gleich Opus, live ist live. Ich grüße euch.

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0: Also eigentlich sollten heute die liebe Dani senden, das Zippergirl aus Duisburg und die liebe Tanja, aber die sind so faul. Dani,
1: sind
0: was?
1: Zu versoffen sind
0: Dani, so. Was ist los? Seid ihr zu faul?
2: Ja, wir sind zu faul heute.
0: Aber ihr hört die ja. Und die ist wirklich heute faul, ne? Aber die ist gut drauf. Gar keine Frage. Liebe Grüße an alle von der lieben Dani aus Duisburg mit dem lieben Marki. Die sind heute in Gladbach. Schön, dass ihr da seid.

0: So, ihr Lieben im Radio, ich merke, es sind ganz viele Leute da. Die liebe Jenna ist auch da. Jenna, die arbeitet auch bei Pech. Peschbrot in München Gladbach. Also wenn ihr was Geiles braucht, fahrt bitte nicht dahin. Und liebe Jenna, komm mal zu mir. Doch, komm mal her. Komm mal her. Ich möchte einmal deine Radiostimme hören und sag mal, hallo, ist egal was.
1: Jenna, so, hallo, liebe Leute.
0: Nein, der ist ja doof, der hat ja Adidas. Also, sag einfach mal, liebe Hörerinnen und Hörer, hier ist die Jenna, ne, zum Beispiel. Komm ein bisschen näher. Ja, komm, mach. Nein, komm ran. Na, sag doch einfach hallo, du Affe. So, wir stellen mal die liebe Jenna vor. Jenna, ich grüße dich.
2: Hallo, ich grüße euch.
0: So, du bist die Jenna aus?
2: Viersen.
0: Und du arbeitest bei?
2: Pechbrot.
0: Genau, Pechbrot in München-Gladbach-Hart, ne?
2: Immer schön vorbeikommen, Leute.
0: Ja, und die hat eine gute Radiostimme, glaube ich, ne?
2: Total.
0: Komm mal ein bisschen ran hier, ein bisschen was lauter.
2: Total.
0: Grüß mal die ganzen lieben Hörerinnen und Hörer.
2: Ich grüße euch alle da draußen.
1: Und kauft bloß kein Pechbrot. Das ist zu hart.
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0: So, das ist der Biker, Liebheimer Lanz, und der ist ja Mitglied bei der AfD. Wir spielen trotzdem Lieder von ihm und wir machen die besten Songs. Morgengold kommt jetzt für euch. Wolfgang Petri, ich liebe den Song. Viel Spaß.
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Tom, der liebe Florian aus Mönchengladbach ist eigentlich nicht nur ein Deutscher. Der liebe Florian, der kann auch ganz gut Holländisch. Und hier kommt Marco Schubmecker. Hier ist der Engelwader für euch.

So, das war ja heute ist ja noch Tag der Deutschen Einheit, der 3. Oktober 2026. Wir machen natürlich die beste Musik. Matthias Reim, Flashback. Der neue Song kommt gleich für euch, hier bei uns im Radio. Matthias Reim, 75 Jahre alt ist der Mann, ne? Respekt. Und er macht richtig geile Mucke. Ja.

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